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1: Guten Abend, liebe Zuhörer. Heute also der zweite Teil über das Wirken des unabhängigen Studiobetreibers und Produzenten Norman Eugene Petty in Clovis in Neumexiko, direkt an der westlichen Grenze von Texas. Am 25. Mai wäre Norman Petty 65 Jahre alt geworden. Doch mit nur 57 Jahren verstarb er schon am 15. August 1984 an Leukämie. Neben seiner allseits bekannten Zusammenarbeit mit Buddy Holly hat Norman Petty aber auch eine Vielzahl von Aufnahmen mit rund 100 anderen Interpreten gemacht und produziert, die zumeist nicht so bekannt wie die Holly-Aufnahmen sind und deshalb hier in erster Linie zu hören sein sollen. 1948 hatte Petty mit seiner Ehefrau und einem Gitarristen ein professionelles Instrumentaltrio formiert und 1954 richtete er in Clovis ein Studio ein, das zunächst nur für eigene Aufnahmen gedacht war. Doch bald kamen auch andere Musiker aus der Umgebung zu ihm und als 1957 Pettys Produktion mit Buddy Knox, Jimmy Bowen, Buddy Holly und den Crickets zu Riesenhits geworden waren, stellte sich ein enormer Zustrom von jugendlichen Musikern ein, die überwiegend aus der Region der Städte Dreiecks Clovis, Lubbock, Amarillo stammten. Da Petty die berechtigte Auffassung vertrat, dass Zeitdruck optimale Aufnahmen verhindert, berechnete er den Musikern auch nicht die Studiozeit, sondern die Anzahl der aufgenommenen Songs und ließ sich häufig deren Verlagsrechte einräumen. Die fertigen Produkte verkaufte Petty dann an verschiedenste kleine und große Plattenfirmen. Als sich Buddy Holly im Herbst 1958 zur großen Enttäuschung von Norman Petty von ihm und den Crickets trennte und nach New York übersiedelte, versuchte Petty mit den neu formierten Crickets an frühere Erfolge anzuknüpfen. Doch vergeblich, denn nach nur zwei Sessions gingen die Crickets nach Kalifornien. Hier gleich aus der zweiten Crickets-Session vom Dezember 1958 Love's Made a Fool of You mit Earl Sings als Sänger. Danach dann vom Januar 59 Jitterbuggin' mit den Five Bobs aus Borger nördlich von Amarillo.

Nun zwei Versionen des gleichen Songs, die beide im Frühjahr 1959 von Norman Petty und Clovis produziert wurden. Übrigens eine Praxis, die Petty bei zahlreichen Kompositionen anwandte. Zuerst das Original von Looky, Looky, Looky vom März 59 mit Ronnie Smith aus Odessa in Texas, der schon Ende 1958 eine erste Single mit Petty aufgenommen hatte. Und nach Buddy Hollys Tod bei dem fatalen Flugzeugabsturz am 3. Februar 59 während der Winter Dance Party Tournee sprang Ronnie Smith für den Rest der Tournee als Sänger der Holly Band ein. Die zweite Version entstand dann am 24. Mai 59 mit Darrell Fells, über den leider gar nichts bekannt ist.

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2: Myron Robert Wachendorf aus Parker in Süd-Dakota, Jahrgang 1941, hatte schon 4 Singles mit seiner Band als Myron Lee and the Caddies aufgenommen, als er im Herbst 1959 zu Norman Petty nach Clovis kam. Ergebnis der ersten Session war unter anderem die Aufnahme Babysitten. Die englische Nachversion von 1961 mit Bobby Angelo gilt als Klassiker des englischen Rock'n'Roll. Hier war gleich das Original von Myron Lee, mit dem Norman Petty 1960 und 61 noch 2 weitere Platten produzierte. Danach dann Don Webb, Jahrgang 1935, der wie Buddy Holly aus Lubbock stammte, mit Little Diddy Baby, das Petty im November 59 von Brunswick Records veröffentlichen ließ.

Doug Slarp, ebenfalls Gitarrist und Sänger, in Rayton in Neumexiko das Quintett The Fireballs formiert. Anfang 1958 entstanden dann erste Aufnahmen bei Norman Petty, der schnell erkannte, dass die besondere Stärke der Gruppe in der Interpretation von Instrumentalnummern lag. Deshalb ließ Petty die Fireballs auch nur ganz wenige Gesangstitel aufnehmen, von denen aber einer ein wahres Prachtstück war, Long Long Ponytail, das im Juni 1960 veröffentlicht wurde. Zuvor aber noch die dritte Single der Fireballs mit dem Instrumental Bulldog, dessen Sound den späteren Surf-Instrumentalbands als Vorlage gedient haben dürfte. Das instrumentale Können der Fireballs nutzte Norman Petty in den folgenden Jahren für die Begleitung vieler Solo-Interpreten. Einer davon war 1960 Johnny Duncan, der nicht mit dem gleichnamigen Sänger identisch ist, der in England während der Skiffle-Ära recht erfolgreich war. Johnny Duncan nahm 1960 mit den Fireballs die Originalfassung von Hello Mary Lou, Goodbye Heart auf. Die Hitversion von Ricky Nelson wurde erst im März 1961 aufgenommen.

Frühjahr 1959 kam das Quintett The Lean Teens aus dem nahen Plainview in Texas zu Norman Petty nach Clovis. Die ersten Aufnahmen, die Petty an Imperial Records in Los Angeles weiterleitete, blieben aber erfolglos. Bei einer weiteren Session 1960 nahm die Gruppe dann ein Instrumentalstück auf, das sich zu einem weltweiten Riesenhit entwickeln sollte, Wheels. Die Band änderte ihren Namen in The Stringalongs. Petty ließ die Aufnahme Ende 1960 beim New Yorker Warwick-Label veröffentlichen. Und im Frühjahr 1961 erreichte Wheels in den USA Platz 3, in England Position 12 und in Deutschland Platz 8 der Charts. Noch erfolgreicher bei uns war allerdings die Coverversion des Orchesters Billy Vaughan, ein Millionenhit, der fast 3 Monate die deutschen Charts anführte. Sänger der Stringalongs war übrigens Rhythmusgitarrist Keith McCormack, der auf den Platten unter den Namen Mickey Boyd oder Brian Keith erschien. Als zweite Aufnahme der Stringalongs dann noch eine eigenwillige Version des Rhythm and Blues Klassikers My Babe vom Oktober 1963.

Mitte 1961 erschien von den Fireballs die Norman Petty Produktion Gunshot, wiedergeschrieben von dem Leadgitarristen George Tomsko, die sich aber nicht in den Charts platzieren konnte. Als wesentlich erfolgreicher erwies sich hingegen die im September 62 entstandene europäische Nachversion der schwedischen Spotniks unter dem Titel Moonshot, hier aber gleich das Fireballs Original. Danach dann Larry Trider, der schon seit Mitte der 50er Jahre zum musikalischen Umkreis der Crickets gehörte. Doch seine erste Platte, produziert von Norman Petty, erschien erst 1961. Don't Stop, eine Neuauflage der 1958 im gleichen Studio entstandenen Aufnahme When Sin Stops von den Nighthawks. Von Don't Stop machte übrigens der vorhin schon erwähnte Engländer Bobby Angelo ebenfalls seine Coverversion. Larry Trider wurde bei seinem Original von den Fireballs begleitet, ebenso wie Anfang 1962 Tiny Murray bei der Aufnahme Bumpety Bump, bei der er den Buddy Holly Gesangsstil deutlich kopierte. Tiny Murray ist ein Chicano und hatte schon 1958 erste Platten in Norman Pettys Studio aufgenommen.

Und noch ein Sänger, den Norman Petty von den Fireballs begleiten ließ, Jerry Roberts. Seine Platte Little Bitty Lover erschien 1962 beim New Yorker Apt Label. An eine andere New Yorker Firma, Jubilee Records, verkaufte Petty Anfang 1963 Aufnahmen der Hollyhawks. Hinter diesem Namen verbargen sich Gene Evans und Nicky Sullivan, der 1957 mit Buddy Holly bei den Crickets gespielt hatte. Die Orgel in der Hollyhawks Aufnahme I Cry All The Time dürfte vermutlich Norman Pettys Ehefrau Vivian gespielt haben, die ja auch auf mehreren Buddy Holly Aufnahmen als Pianistin oder Organistin zu hören ist.

Jimmy Gilmer, Jahrgang 1939 und aufgewachsen in Amarillo, hatte bereits 1959 erste Aufnahmen bei Norman Petty gemacht. 1960 wurde Gilmer nach dem Ausscheiden von Chuck Sharp der neue Sänger der Fireballs. Doch erst 1963 stellte sich der ganz große Erfolg ein. Mit dem Song Sugar Shack, der im Oktober, November 1963 die Spitzenposition der US-Charts belegte. Mit den Fireballs hatte Norman Petty auch 1962 begonnen, frühe Demo-Aufnahmen und hinterlassene Aufnahmefragmente von Buddy Holly instrumental zu überarbeiten. Eine Arbeit, die von vielen Holly-Puristen als musikalische Leichenflatterei verurteilt wurde. Dennoch halte ich Pettys Überarbeitungen bei mehreren Aufnahmen für sehr gelungen, wie zum Beispiel bei Slippin' and Slidin', das er 1969, 10 Jahre nach Hollys Tod, veröffentlichen ließ. Auch den Verkauf seines Musikverlages an Paul McCartney haben viele Holly-Fans Norman Petty anfänglich übel genommen. Doch Pettys großes Verdienst liegt eben darin, dass er als Mentor Buddy Holly zum musikalischen Höhepunkt führte und nach dessen Tod für Hollys legendären Status sorgte. Und dass er daneben auch noch viele andere Interpreten förderte. Am 25. Mai wäre Norman Petty 65 Jahre alt geworden. Seine musikalisch ebenso engagierte Ehefrau Vivian überlebte ihn nur um 8 Jahre. Am 22. März dieses Jahres verstarb sie in Clovis im Alter von 63 Jahren.

0: Und zum Schluss leider noch eine traurige Nachricht. Eddie Fontaine, der in den vergangenen Jahren auch mehrfach in Europa aufgetreten ist, verstarb bereits am 13. April im Alter von nur 55 Jahren an Kehlkopfkrebs. Eddie Fontaine, 1937 als Edward Reardon in New York geboren und italienisch-irischer Abstammung, begann seine Plattenkarriere 1955 als 17-Jähriger, in deren Verlauf er sich als vielseitiger Interpret zeigte, der auch Popsongs, Balladen, Swing, Latin und auch Calypso-Nummern aufnahm, denn hauptsächlich trat er in Nachtclubs auf. In diesem Ambiente war Eddie Fontaine auch in dem besten aller Rock'n'Roll-Filme »The Girl Can't Help It« Ende 1956 zu sehen. In den 60er und 70er Jahren wirkte er auch in mehreren Fernsehserien mit. Hier zur Erinnerung an ihn vom Juni 1958 »Goodness, It's Gladys« und dann vom August 58 »Nothing Shaken«, das sich trotz nur Platz 64 als höchster Chartsplatzierung zu einem Klassiker der Rock'n'Roll-Ära entwickelt hat. Eddie Fontaine.
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Guten Abend, liebe Zuhörer. Das war der schwarze Tenorsaxophonist Syl Austin mit dem Titel Birthday Party vom Oktober 1956. Und damit hat sich Syl Austin sein eigenes Geburtstagsständchen gespielt, denn vor 2 Tagen, am 17. September, wurde er 65 Jahre alt. Sylvester Austin wurde also 1929 in Dunellen in Florida geboren. Ende der 40er Jahre kam er nach New York und nachdem er in dem legendären Apollo-Theater in Harlem einen Talentwettbewerb gewonnen hatte, spielte er dann in den Bands von Roy Eldridge, Cootie Williams und Ray Bradshaw. 1954 verpflichtete ihn Jubilee Records als Solisten, jedoch ohne besonderen Erfolg. Aber als er 1956 zu Mercury Records wechselte, gelang ihm gleich mit seiner ersten Platte Slow Walk vom September 1956 ein Volltreffer. Denn diese Aufnahme erreichte Platz 3 in den Rhythm and Blues und Position 17 in den Popcharts. Syl Austin machte in seiner bis 1963 währenden Zeit bei Mercury nur eine einzige Gesangsaufnahme. Sie heißt Say Lou und entstand im Februar 1960, zu einer Zeit, als Rock'n'Roll dieser Art eigentlich schon veraltet in Anführungsstrichen war.

So, und weiter geht's heute mit 11 Aufnahmen quer durch den musikalischen Rock'n'Roll-Garten in Anführungsstrichen. Als nächstes My Little Jewel von Tommy Jim Beam and the Four Fifths auf dem 100 Proof Label aus Tulsa in Oklahoma. Über Tommy Jim Beam, der mit seinem Künstlernamen auf eine berühmte Whisky-Marke anspielte, ist mir nichts weiter bekannt, als dass zwei weitere Singles von ihm erschienen, die aber nicht die Qualität von My Little Jewel erreichten. Ein ähnlicher Titel, nämlich Little Jewel, erschien im Dezember 1957 von Jimmy Heap auf dem Fame-Label in Brownsville in Texas. Der aus Taylor in Texas stammende Jimmy Heap begann seine Plattenkarriere als Country-Musiker 1948 bei Imperial Records. 1953 ging er zu Capitol, wo er 1954 dann mit Release Me einen Riesenhit verbuchen konnte und danach auch einige Rockabilly-Songs aufnahm. Ab 1957 wechselte er mehrfach die Plattenfirmen und im Dezember 1977 kam er leider bei einem Bootsunfall ums Leben.

Das Doak-Label aus Columbia in Tennessee veröffentlichte 1959 zwei Platten von Phil Barclay, über den mir aber leider keinerlei Informationen vorliegen. Short Fat Ben war auf Phil Barclays zweiter Doak-Single vom Mai 1959 zu hören. Anschließend Mike Wagoner and the Bobs, eine Sechs-Mann-Formation aus Minneapolis in Minnesota, die 1959 dort ihre Single Baby Baby für das lokale V-Label aufnahm. Die hervorragende Leadgitarre in dieser fetzigen Aufnahme spielte übrigens der damals erst 15-jährige Collie Wagoner, der Bruder von Mike Wagoner.

Und nun zwei schwarze Aufnahmen. Zuerst der Gitarrist Gorey Carter aus Houston in Texas, der dort am 29. Dezember 1990, nur zwei Tage vor seinem 60. Geburtstag, verstarb. Gorey Carters Plattenkarriere dauerte zwar nur drei Jahre von 1949 bis 1951, aber in dieser Zeit machte er einige ganz hervorragende Aufnahmen, wie jetzt gleich Rock a While, das etwa im April 1949, also vor jetzt 45 Jahren, in Houston entstand. In Houston aufgenommen, und zwar genau am 29. Juli 1953, wurde auch I'm Wild About You Baby von dem legendären texanischen Bluesmann Sam Lightnin' Hopkins, der damals schon 41 Jahre alt war. Der Instrumentalsound in dieser Aufnahme erinnert mich doch stark an die frühen weißen Rockabilly-Aufnahmen. Lightnin' Hopkins verstarb 67-jährig am 30. Januar 1980 in Houston.

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1: Der Italo-Amerikaner Teddy Randazzo, geboren 1937 in New York, begann seine musikalische Karriere 1953 als Akkordeonspieler und Sänger in dem Trio The Three Shackles, mit denen er auch Ende 1956 in den Musikfilmen Rock, Rock, Rock und The Girl Can't Help It zu hören und zu sehen war. 1957 begann Teddy Randazzo dann eine Solokarriere, aber mit Pop-Aufnahmen, die gelegentlich dann aber auch starke Rock'n'Roll-Einflüsse zeigten, wie gleich bei Be My Kitten, Little Chicken vom Mai 1958. Und der Sound der Leadgitarre in dieser Aufnahme deutet auf den schwarzen Mickey Guitar Baker hin. Während der Twist-Ära erschien von Randazzo unter dem Pseudonym Oliver and the Twisters eine LP bei Colpix Records, aus der im Dezember 1961 die Aufnahme Mother Goose Twist

Das Tilt-Label in Louisville in Kentucky begann 1961 seine Plattenveröffentlichung mit Aufnahmen von Instrumentalbands, Solisten und Vokalgruppen. Eine dieser weißen Vokalgruppen waren The Sultans, von deren Leadsänger Tommy Kosten unter dem Namen Cosmo ebenfalls zwei Singles bei Tilt erschienen, die beide einen recht schwarzen Sound zu erkennen geben. Die erste Platte von Tommy Kosten alias Cosmo stammt von Ende 1961 und hieß I'm a Little Mixed Up. Instrumental begleitet wurde er dabei von den Carnations. Im Herbst 1963 wurde die schöne Vokalgruppenaufnahme Bobby von Joey and the Lexingtons auf dem New Yorker Dunes Label veröffentlicht. Bobby übrigens nicht mit Y am Ende, sondern mit IE, also ein weiblicher Vorname. Ob diese Lexingtons die gleiche Gruppe war, von der bereits 1962 eine Single bei Comet Records erschienen war, entzieht sich meiner Kenntnis.

So, und zum Schluss noch zwei Aufnahmen auf dem Cover-Label, das 1957 in Memphis von Buddy Blake Cunningham gegründet worden war. Cunningham hatte bereits 1954 und 57 Aufnahmen für das Sun-Label von Sam Phillips gemacht. Und 1968 betrieb er gemeinsam mit Phillips Holiday Inn Records. Auf Cover 5982 erschien im September 1959 Ain't That a Dilly von Marlon Gresham, dessen nächste Platte erst 3 Jahre später, 1962, auf Cover herauskam. Unmittelbar eine Nummer vor der Marlon Gresham-Platte wurde von Cover Records die Instrumentalaufnahme Scratchin' veröffentlicht, mit der kurzen Interpretenangabe BB, nur die beiden Buchstaben. Hinter diesen beiden Buchstaben verbarg sich natürlich niemand anders als Buddy Blake Cunningham. Ja, und damit bis zur nächsten Ausgabe des Rock'n'Roll Museums in 4 Wochen am 17. Oktober. Tschüss, Ihr Werner Voss.

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0: Moin, moin allerseits und herzlich willkommen zu Backstage, der Sendung für Trash, Kitsch und Kult und mit der Musik aus 6 Jahrzehnten Rock- und Popgeschichte. Mein Name ist Thorsten Schmidt und auch heute gibt es bei mir wieder einmal Geschichten und Musik aus dem Beat Club.
1: Wieso? Schon wieder Beat Club?

50 Jahre Beat Club, heute mit einem Sommerferienprogramm. Einem Sommerferienprogramm des Beat Clubs aus dem Jahre 1981. Da war der Beat Club schon längst Geschichte, aber die alten Sendungen wurden regelmäßig wiederholt oder aber Ausschnitte daraus. Und im Juli 81, dann gab es dieses Beat Club Sommerferienprogramm, jeweils eine Viertelstunde lang, abends zwischen 7:45 und 8:00. Im dritten Fernsehprogramm der Nordkette. Und die Oldie-Fans, die freuten sich riesig darüber. Beat Club, we love you.

Die ersten Folgen in diesem Beatclub Sommerferienprogramm, die liefen unter dem Motto They are not dead. Ja, und in unserer Erinnerung, da leben sie tatsächlich weiter. Brian Jones von den Rolling Stones, Paul Kossoff, der Gitarrist von Free, Jimi Hendrix und John Bonham, der Schlagzeuger von Led Zeppelin. Und Led Zeppelin hören wir als nächstes mit Whole Lotta Love aus dem Beatclub 53.

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1: Ihr hört immer noch Backstage, die Sendung für Trash, Kitsch und Kult und mal wieder mit dem Thema 50 Jahre Beat Club. Am Mikrofon ist immer noch Thorsten Schmidt und zuletzt hörten wir die Gruppe Free mit Fire and Water aus dem Beat Club 58. Heute hört ihr ein Sommerferienprogramm des Beat Clubs aus dem Jahre 1981, damals zusammengestellt von Jörg Sonntag, dem Regieassistenten von Mike Leckebusch. Jörg Sonntag ist immer noch bei Radio Bremen und er ist heute für alle Musiksendungen im Radio Bremen Fernsehen zuständig. Und damals im Jahre 81, da hat er diese 15-minütigen Sendungen mit den alten Clips aus dem Beat Club und aus dem Musikladen zusammengestellt. Unter dem Motto They Are Not Dead. Und diese Sendung waren also verstorbenen Musikern gewidmet. Jim Morrison von den Doors, Lowell George, dem Gitarristen von Little Feat und Terry Carth, dem Gitarristen von Chicago. Und damals im Jahre 69, als Chicago im Beat Club 50 auftraten, da nannten sie sich noch Chicago Transit Authority und sie brachten ihren ersten großen Hit mit und das war I'm a Man. 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

Diese Gruppe hier heißt Little Feet, hat nichts mit kleinen Füßen zu tun, sondern das heißt kleines Kunststück. Die Jungs haben inzwischen 4 Langspielplatten gemacht und haben damit auch einige andere Bands beeinflusst, unter anderem die Stones, ihr Titel Oh Atlanta, Little Feet.

0: Und wie immer an dieser Stelle erlaube ich mir einen Hinweis in eigener Sache, denn das Buch zum Beat Club ist wieder da. 50 Jahre Beat Club, alle Sendungen, alle Stars und alle Songs. Und für dieses Buch, da durfte ich in den Archiven im Keller von Radio Bremen stöbern und all die kleinen Beatclub-Geschichten, die ich euch in dieser Sendereihe erzähle, die stammen aus diesem Buch 50 Jahre Beatclub, alle Sendungen, alle Stars und alle Songs.
1: Das, meine Damen und Herren, ist ein Ausschnitt von einem Film, den wir in Frankfurt gemacht haben.
2: Oh mein gut Deutsch.
1: Like My Fire, the song from The Doors.

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1: Jawohl, ihr hört immer noch Backstage, die Sendung für Trash, Kitsch und Kult. Und am Mikrofon ist immer noch Thorsten Schmidt. Und heute gibt es ein Sommerferienprogramm des Beatclubs aus dem Jahre 1981. Und das war seinerzeit verstorbenen Musikern gewidmet, denn die ersten vier Sendungen standen unter dem Motto They are not dead. Und diese Sendungen waren im Juli 81 im dritten Fernsehprogramm der Nordkette zu sehen, kurz vor der Tagesschau. Und welche Aufnahmen aus dem Beatclub und aus dem Musikladen dafür ausgewählt wurden, das hört ihr in dieser Stunde. Bei Kenneth Heath waren gleich zwei Gründungsmitglieder nicht mehr dabei. Alan Wilson, der Gitarrist, starb im September 1970 und Bob Hyde, der schwergewichtige Sänger, der starb kurz vor dieser Sendereihe am 5. April 1981. Und auch Henry Rowland Byrd hören wir gleich, besser bekannt als Professor Longhair. Er starb 1980, Mark Bolan von T-Rex starb 1977 und Keith Moon, der Schlagzeuger der Who, er starb 1978. Und im Beat Club war ja ein sensationeller Live-Auftritt von The Who zu sehen, im Beat Club 18. Und der wurde damals direkt aus London gesendet, aus dem legendären Marquee Club. Und aus diesem Beat Club 18 hören wir The Who mit My Generation.

Die nächsten Minuten sind for Teenager only. Man sagt ja, Mädchen im Allgemeinen geraten schon bei dem Namen von T-Rex in helle Ekstase. Für diejenigen, die nicht in Ekstase geraten, da haben wir wenigstens die Genugtuung, dass sie einen brandneuen Song von T-Rex hören werden. Der ist überhaupt noch nicht auf Platte. Er kommt erst in der nächsten Zeit raus. Er wurde hier produziert, geübt zumindest. Und sie erleben nun die Premiere von Century Boy hier mit T-Rex.

Die letzte der vier Beatclub-Sommersendungen unter dem Motto »They are not dead« war zur Gänze den Beatles gewidmet. »The Ballad of John and Yoko« fand am 8. Dezember 1980 ein jähes Ende. Das war Backstage für heute mit einem Sommerferienprogramm des Beatclubs aus dem Jahre 1981. Und welche Aufnahmen aus dem Beatclub und aus dem Musikladen für diese Sendereihe ausgewählt wurden, das könnt ihr in Ruhe noch einmal nachlesen auf der Playliste zur Sendung im Internet unter www.musikausstudiobremen.de. Und dort findet ihr dann auch weitere Informationen über die gespielten Songs. Die Solo-Hits von John Lennon, die waren im Musikladen leider nicht zu sehen. Deshalb hat man bei Radio Bremen für diese Sendereihe ein Video von John Lennon besorgt. Und mit diesem Song möchte ich mich von euch verabschieden. Stand by me. Ich wünsche euch eine wunderschöne Woche und allerherrlichstes Wetter. Mein Name

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2: Guten Abend, liebe Zuhörer. Der 60. Geburtstag von Elvis Presley gestern ist ja schon ausführlich in anderen Radio- und Fernsehsendungen berücksichtigt und gewürdigt worden, so dass ich heute hier in einem zweiten Teil die Geschichte des Peacock-Labels fortsetzen möchte. Peacock Records, eine der großen und langlebigen unabhängigen Plattenfirmen, war ja 1949 von dem damals schon 45-jährigen schwarzen Nachtclubbesitzer Don Robey in Houston gegründet worden. Don Robey war ein umtriebiger Businessman, der sich neben seiner Plattenfirma und einer Künstleragentur auch zahlreichen anderen, teilweise recht dubiosen Geschäften widmete, wobei ihm sogar Verbindungen zur Unterwelt nachgesagt wurden. Kaum verwunderlich waren daher Robys aggressive und ruppige Geschäftsmethoden. So erzwang er Anfang 1953 die Übernahme des kleinen Duke-Labels aus Memphis mit einem Revolver. Nach beachtlichen Plattenerfolgen in den frühen 50er Jahren mit Interpreten wie Gabe Mouse Brown, Earl Forrest, Johnny Ace oder Big Mama Thornton, die Robey mit ihrem 1953er Original von Hound Dog einen Superhit bescherte, versuchte Robey dann auch auf dem Teenager-Pop- und Rock'n'Roll-Markt Fuß zu fassen, und zwar erstmals mit weißen Interpreten. Dazu gründete er im Sommer 1957 ein weiteres Label, Backbeat. Doch der erhoffte Erfolg blieb zunächst aus. Wie beispielsweise im September 57 mit Audrey von der New Yorker Vokalgruppe Norman Fox and the Rob Roys auf der zweiten Backbeat-Single. Doch die dritte, im Dezember 57 veröffentlichte Backbeat-Platte 503 schaffte den Durchbruch. So Tough von dem Trio The Casuals aus Dallas kam in den Popcharts bis auf Platz 42 und in den Rhythm and Blues-Hitlisten sogar bis auf Position 6.

Bei der Einverleibung des Duke-Labels in sein Geschäftsimperium Anfang 1953 hatte Don Robey nicht nur einen schwarzen Topstar wie Johnny Ace übernommen, sondern auch einen weiteren Sänger aus Memphis, der sich ab Herbst 1957 ebenfalls zu einem Rhythm-and-Blues-Superstar entwickeln sollte. Robert Calvin Bland, Jahrgang 1930, von dem als Bobby Blue Bland zwischen 1952 und 1973 insgesamt 56 Singles und 8 LPs bei Duke Records erschienen. Und mit 21 Aufnahmen davon war Bland in den Top 10 der Rhythm-and-Blues-Charts vertreten, in den 60er Jahren als einer der herausragenden Soul-Interpreten. Hier aber gleich Bobby Bland mit einer noch rockigen Aufnahme auf seiner 10. Duke-Single vom Mai 1958, You Got Me Where You Want Me. Weniger Glück hatte Don Robey mit einem anderen Sänger des Duke-Labels, Paul Perryman. So wurde Perrymans erste Single 1957, Just to Hold My Hand, von Clyde McFetter auf Atlantic höchst erfolgreich gecovert und die weiteren 5 Platten von Perryman bis 1959 blieben auch ohne große Beachtung. Just to Be Close to You war im Juni 1958 auf der vorletzten Single von Paul Perryman zu hören.

Das neue Backbeat-Label, mit dem Don Roby den weißen Teenager-Plattenmarkt zu erobern versuchte, erwies sich nach dem Anfangserfolg der Casuals mit So Tough jedoch schnell als ein Flop, ein kaum nachvollziehbarer Umstand, denn auf Backbeat wurden einige wirklich gute Rock'n'Roll-Aufnahmen veröffentlicht, die mittlerweile gesuchte Sammlerstücke sind. Dafür nun vier Beispiele aus 1958. Zuerst die Catalinas aus Dallas mit Speechless vom Juni 1958 und danach dann Johnny Spain and the Famous Flames, die sich recht schwarz anhören, mit I'm in Love vom Juli 58.

Und gleich noch zwei weitere Backbeat-Singles, die 1958, wenn überhaupt, nur lokalen Erfolg in Texas verzeichneten. Auf Backbeat 521 forderten Morty Marker in The Impalas im Oktober 58 zum Hausabbruch auf, Tear Down the House. Und im November 58 war auf Backbeat 522 mit Action Packed die erste Plattenaufnahme von Ronnie D. alias Ronnie Dawson zu finden. Ronnie Dawson aus Dallas, Jahrgang 1939, mit dem witzigen Beinamen The Blonde Bomber und einem gediegenen Bürstenhaarschnitt, den er heute noch immer hat, war und ist ein Vollblut-Rock'n'Roller, der seit den 80er Jahren auch in Europa das Publikum bei seinen Auftritten begeistert, weil er kompromisslos und mit außerordentlichem instrumentalen Können Rock'n'Roll wie vor über 35 Jahren singt und spielt. Oui.

Die großen Erfolge der schwarzen Vokalgruppe The Coasters mit der Musik und den witzigen Texten von Jerry Leiber und Mike Stoller zogen zahlreiche musikalische und textliche Nachahmungen nach sich. Dazu gehört auch All I Hear Is Get Your Homework Done von den Checker Dots auf Peacock vom März 1959. Eine jedoch erfolglos gebliebene Aufnahme. Bitte entschuldigen Sie den Zustand der Platte, sie kratzt etwas, aber die Aufnahme ist bisher nicht wieder veröffentlicht worden. Ständigen Erfolg verbuchte Don Robey aber mit den Veröffentlichungen von religiösen Gospelaufnahmen, die mit gut 650 Singles und 130 LPs fast die Hälfte aller seiner Plattenveröffentlichungen ausmachten. Eine wahrhaft beachtenswerte Seite des ansonsten rüden und fast skrupellosen Mannes. Von den Sensational Nightingales mit dem Leadsänger Julius Cheeks brachte Robey zwischen 1952 und 1973 insgesamt 35 Singles und 10 LPs heraus. Savior, Don't Pass Me By stammt aus der ersten LP der Sensational Nightingales von Ende 1959.

Ja, so schön kann religiöse Musik sein. Eine spezielle Gattung amerikanischer Populärmusik waren und sind Tribute-Platten anlässlich des Todes berühmter Personen aus allen Bereichen. Am 6. Februar 1960 kam der damals schon fast legendäre Rhythm-and-Blues-Sänger Jesse Belvin, 27-jährig, bei einem Autounfall ums Leben. Und noch im gleichen Monat veröffentlichte Don Robey auf Peacock die Aufnahme Goodbye Jesse von Billy Davis and the Legends. Eine unbestritten schöne Aufnahme, die aber dennoch beim Publikum nur wenig Resonanz fand. Nur mäßige Beachtung erfuhren auch die 5 Singles auf Duke von der schwarzen Vokalgruppe The El Toros zwischen 1957 und 62. Von den El Toros, einer 6-Mann-Formation aus St. Louis mit dem Leadsänger Lloyd Lockett, hier gleich noch deren letzte Single Dop, Dop, A Walla Walla vom Juli 1962.

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1: Abgesehen von verschiedenen Einzelfällen verbuchte Don Roby in den frühen 60er Jahren nur mit seinem Superstar Bobby Bland kontinuierliche Hitparadenerfolge. Seinen allergrößten Chartserfolg erzielte Roby aber mit einem weißen Sänger und dessen Band, den er Ende 1964 für sein Backbeat-Label verpflichtete, Roy Heat and the Trades. Roy Heat, Jahrgang 1941 aus der Nähe von San Antonio, hatte bereits seit Mitte 1959 mit seiner Band Platten für das lokale TNT-Label aufgenommen, bevor er nach seiner Militärzeit zu Backbeat Records kam. Und er war, wie viele weiße texanische Musiker, stark vom Rhythm and Blues beeinflusst. Heats erste Backbeat-Single Treat Her Right, die Sie gleich in einer Alternativfassung ohne Bläser hören werden und wesentlich rockiger, erreichte im Herbst 1965 Platz 2 der Pop- und der Rhythm and Blues-Charts. Die fast ebenso gute Nachfolgesingle Apple of My Eye kam aber nur noch bis auf Position 32 der Pop-Hitliste.

Anfang bis Mitte der 60er Jahre hatte sich die schwarze Populärmusik vom Rhythm and Blues zum Soul gewandelt und neue Klangfarben wie die von Tamla Motown aus Detroit, von Stax aus Memphis oder von Atlantic aus Muscle Shoals dominierten in den schwarzen Hitlisten, ebenso wie der Godfather of Soul, James Brown. Don Robey versuchte vom texanischen Houston aus in diese Phalanx einzubrechen, aber vergeblich. Auch eine so gute Soul-Aufnahme wie Sockin' 1-2-3-4 von John Roberts of Duke kam im Herbst 1967 nicht über Platz 71 der Rhythm and Blues Charts hinaus. Im Mai 1973 verkaufte dann der fast 70-jährige Don Robey seine Plattenfirmen, seinen Musikverlag und seine Künstleragentur an ABC Records für die vermutliche Summe von $1 Million. Eingeschlossen in den Verkauf waren auch die Rechte für rund 2700 weitere Songs und etwa 2000 unveröffentlichte Aufnahmen. Nur 2 Jahre später, am 16. Juni 1975, erlag Don Cedric Robey einem Herzanfall in Houston. Und damit endete eine der seltenen erfolgreichen Karrieren eines schwarzen Plattenbosses in der weißen amerikanischen Musikindustrie. So, zum Schluss möchte ich mich noch für die zahlreichen Weihnachts- und Neujahrsgrüße sehr herzlich bedanken und damit dann bis in 4 Wochen am 6. Februar. Tschüss, Ihr Werner Voss.

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